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Olivia Dean mit So Easy to Fall in Love.

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Felix Jähn und Cascada mit Boy, You Turn Me.

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Teddy Swims mit Mr. Know-It-All.

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One Republic mit Need Your Love.

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Fast Boy mit Beautiful Life.

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0: Samstagmorgen, 5:05. Hallo zusammen.
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0: Seit Wochen wird gehofft und gebangt, dass sich beide Seiten endlich einigen, Wenzel Zahner.
2: Jetzt sieht es so aus, dass der Iran-Krieg bald enden könnte.
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2: Nach Angaben aus Pakistan haben sich die USA und der Iran auf einen gemeinsamen Text für ein Friedensabkommen verständigt. Auch Irans Außenminister zeigt sich optimistisch und spricht von einer möglichen Unterzeichnung in den nächsten Tagen. Offiziell bestätigt ist eine Einigung allerdings noch nicht. Beide Seiten haben sich zuletzt immer wieder widersprochen. Streit gibt es weiter unter anderem über das iranische Atomprogramm und die Kontrolle der wichtigen Straße von Hormuz. Trotz laufender Verhandlungen hat es zuletzt auch erneut gegenseitige Angriffe gegeben. Die USA melden den Abschuss mehrerer iranischer Drohnen über der Straße von Hormuz. Flugreisende in der EU bekommen in Zukunft mehr Rechte. Nach jahrelangen Verhandlungen haben sich die EU-Staaten und das Europäische Parlament auf neue Regeln geeinigt. Entschädigungen bei Verspätungen bleiben unverändert, sollen aber einfacher durchgesetzt werden können. Außerdem dürfen Fluggesellschaften kein Geld mehr für Namensänderungen auf Tickets verlangen. Eltern sollen auch nicht extra zahlen müssen, damit sie im Flugzeug neben ihren Kindern sitzen können. Die Europäische Union startet am Montag die Beitrittsgespräche mit der Ukraine und Moldau. Mehr als 2 Jahre lang hatte Ungarn den Prozess blockiert. Nach dem Regierungswechsel in Budapest ist jetzt aber eine Einigung erzielt worden. In einem ersten Schritt müssen beide Länder unter anderem nachweisen, dass Justiz und Verwaltung den Standards der EU entsprechen. Bis zu einem möglichen Beitritt dürften aber noch viele Jahre vergehen. Die Polizei sucht derzeit nach 2 vermissten Mädchen aus Aachen. Die 13-jährige Dilek und die 15-jährige Sadil werden seit Mittwoch vermisst und sollen gemeinsam unterwegs sein. Hinweise deuten darauf hin, dass sie sich möglicherweise in Köln oder Dortmund aufhalten. Fotos der beiden Mädchen findet ihr auf unserer Webseite, das hitradio.de oder in der 100,5-App im News-Bereich. Wer Hinweise geben kann, soll sich bei der Polizei Aachen melden. In Mönchengladbach kämpfen Feuerwehrleute aus der ganzen Welt noch bis Sonntag um den Titel härtester Feuerwehrmann der Welt. Die Teilnehmer müssen verschiedene Disziplinen absolvieren, die typische Einsätze der Feuerwehr nachstellen. In voller Schutzausrüstung und mit Atemschutzgerät geht es unter anderem Treppen hoch oder mit Schläuchen durch den Parcours. Der Wettbewerb gilt als einer der härtesten Feuerwehrwettbewerbe weltweit.
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2: Auch die beiden Co-Gastgeber USA und Kanada sind jetzt in die Fußball-WM gestartet. Die USA haben Paraguay in der Nacht deutlich mit 4:1 besiegt. Kanada hat gegen Bosnien-Herzegowina ein 1:1 geholt und damit den ersten Punkt der eigenen WM-Geschichte gefeiert. Für Deutschland geht das Turnier dann morgen los. Die DFB-Elf trifft um 19 Uhr auf Curaçao.
0: Heute ist es endlich mal wieder größtenteils trocken im 100,5-Revier. Es ziehen aber noch einige dicke Wolken durch und die Sonne zeigt sich auch nur hin und wieder. Dazu doch recht warme 21 Grad. Bei euch in Würseln sind wir gerade bei 15 Grad. Unterbruch kommt auf 16. Morgen sieht es mit dem Wetter dann ähnlich aus. Ab Nachmittag kann es leider auch wieder regnen. Noch keine Meldungen. Am Samstagmorgen gute Fahrt.
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0: Und auch diese Liste ist leer. Natürlich könnt ihr sie Blitzer aber auf jederzeit nachschauen in unserer 100,5-App und mir natürlich den ersten Blitzer des Tages durchgeben. Per WhatsApp an die 01578 212 1005.
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0: Tag, moin und guten Morgen. Wir freuen uns aufs Wochenende. Da können wir den ganzen Tag zu Hause bleiben und mit unseren Haustieren kuscheln. Ist ja immer so schwer, ne, die unter der Woche den ganzen Tag allein zu lassen. Einigen von euch fällt es aber auch richtig schwer, sich von Hund, Katze und Co. immer zu verabschieden. Sprechen wir gleich drüber. Erst habe ich aber 3 Hits am Stück für euch. Von Loy, damit gehen wir rein, Red Eyes, danach noch Run Republic und Kamrat. Mein Name ist Max Schlösser, schön, dass ihr da seid, genießt das Wochenende.

0: Wir hacken nochmal unsere Bettdecke. Kamerad, hack yourself auf 100,5 das Hitradio. Wunderschönen Samstag wünsche ich euch. Eine Sache, denen wir alle uneingeschränkt zustimmen, ne? Haustiere sind einfach die besseren Menschen. Umso schwieriger ist es für viele von uns, sich morgens von den Vierbeinern zu verabschieden, ne? Wenn wir sie auch den ganzen Tag nicht sehen. Der Partner bekommt einfach nur so ein Tschö und die Haustiere, ja, 100,5 Reporter Sören Sirk hat nach euren Verabschiedungen gefragt.
1: Wenn du dich morgens von dem verabschieden musst, wie sieht das aus? Fällt dir das schwer und wie machst du das?
2: Mittlerweile nicht mehr, aber ich sag dann einfach Tschüss Karl.
1: Also ganz entspannt.
2: Ja, ich glaube, das Wiedersehen ist dann eher so.
1: Und ich nehme mal an, das ist dein Freund?
2: Ja.
1: Wenn du den verabschiedest oder wiedersiehst, sieht das genauso aus oder ist das ein bisschen trockener?
2: Nee, da gibt's schon einen Bussi. Das ist schon liebevoller, ja.
1: Wenn du das Haus verlässt und dich verabschieden musst von deiner Katze, machst du es gerne, oder?
3: Die ist ein bisschen faul, die Katze, ne?
4: Die ist ein bisschen frech.
1: Und wenn du dich trotzdem verabschieden musst, wie machst du das dann?
2: Tschüss, kleine Mio.
1: Wenn du dich von deinem Freund verabschieden musst, ist das auch so?
2: Kleine Mio.
1: Dann werden beide gleich gehalten?
2: Ja.
1: Und wenn du dich von ihrer Katze verabschieden musst, wie machst du das?
3: Tschüss, kleiner Mio. Es ist tatsächlich das Gleiche, ja.
1: Wenn du dich von deiner Katze verabschieden musst, wie sieht das aus, wie hört sich das an?
2: Sag ihr Tschüss, gib mir nur ein Küsschen und gehe, also genau.
1: Und hast du einen Partner oder so? Sieht das da genauso aus? Oder?
2: Ja, bei dem sieht das eigentlich genauso aus, ja.
0: Und ja, an alle Hundetrainer, wir wissen, dass man Hunde nicht so intensiv verabschieden sollte, aber manchmal geht es halt nicht anders. Jetzt glockenwach für euch, schönen Samstag.

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0: Emily Sunday, Kai, read all about it auf 100,5 das Hitradio. Schön, dass ihr da seid und wir machen jetzt gleich weiter mit Kaigo. Good luck, I wish you well. 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Save my love für euren Samstagmorgen gibt's nach den Nachrichten.
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0: Hallo ihr Lieben, wir haben jetzt 8:35.
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10: Mit Wenzel Zachner. Nach Angaben aus Pakistan haben sich die USA und der Iran auf einen gemeinsamen Text für ein Friedensabkommen verständigt. Auch Irans Außenminister zeigt sich optimistisch und spricht von einer möglichen Unterzeichnung in den nächsten Tagen. Offiziell bestätigt ist eine Einigung allerdings noch nicht. Flugreisende in der EU bekommen in Zukunft mehr Rechte. Entschädigungen bei Verspätungen bleiben unverändert, sollen aber einfacher durchgesetzt werden können. Außerdem dürfen Fluggesellschaften kein Geld mehr für Namensänderungen auf Tickets verlangen. Die Polizei sucht derzeit nach 2 vermissten Mädchen aus Aachen. Die 13-jährige Dilek und die 15-jährige Sadi werden seit Mittwoch vermisst und sollen gemeinsam unterwegs sein. Fotos der beiden Mädchen findet ihr auf unserer Webseite dashitradio.de oder in der 100,5 App im News-Bereich. Und in Mönchengladbach kämpfen Feuerwehrleute aus der ganzen Welt noch bis Sonntag um den Titel härtester Feuerwehrmann. Die Teilnehmer müssen verschiedene Disziplinen absolvieren, die typische Einsätze der Feuerwehr nachstellen. Der Wettkampf gilt als einer der härtesten Feuerwehrwettbewerbe der Welt.
0: Heute ist es endlich mal wieder größtenteils trocken bei uns im 100,5 Revier. Es ziehen aber trotzdem dicke Wolken durch und die Sonne zeigt sich nur hin und wieder mal. Dazu warme 21 Grad bei uns. Bei euch in Hückelhofen sind wir gerade bei 15 Grad. Niederzieher kommt auf 16. Morgen ist es dann ähnlich. Ab nachmittags kann es leider auch wieder regnen. Ich habe keine Meldungen am Samstagvormittag für euch. Kommt gut ans Ziel.
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0: Und da habe ich inzwischen was für euch. Und zwar einmal in Aachen auf der Peterstraße. Da ist aktuell 30er-Zone, das hat Tom durchgegeben. Und in Düren werdet ihr auf der Schöllerstraße geblitzt. Danke an Angelique. Alle Blitzen könnt ihr ansonsten nachschauen in der 100,5-App. Und natürlich mir weitere melden per WhatsApp an die 01578 212 1005.
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Hurts, Wonderful Life 25 auf 100,5, das Hitradio. Einen wunderschönen Samstagmorgen wünsche ich euch. Wir schlurfen gerade noch so ein bisschen durch die Küche, ne? Dazu so ein leckerer Schluck Kaffee zum Wachwerden. Und es ist ja Wochenende, da wollen wir möglichst entspannt in den Tag starten. Perfekt dafür eignet sich Coffeehouse-Musik, ne? Das, was ihr immer so im Hintergrund hört, wenn ihr irgendwo im Café sitzt. Und so ein chilliger Mix aus Soul und Pop ist perfekt für so einen verträumten Vormittag wie heute. Haben wir natürlich auch in der Playlist Olivia Dean, It's So Easy to Fall in Love. Schönen Samstag.

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0: Hallo zusammen, jetzt gibt's die Nachrichten um 5 vor 10.
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0: Es ist natürlich 5 vor 9, da habe ich mich verlesen. Egal ob in der Pflege oder im Handwerk oder in der Erziehung, Wenzel Zachner, es fehlt an Fachkräften.
2: Und der Fachkräftemangel in Deutschland könnte in den kommenden Jahren noch deutlich größer werden.
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2: Das arbeitgebernahe Institut der deutschen Wirtschaft geht laut einem Bericht der Rheinischen Post davon aus, dass bis 2036 mehr als 4 Millionen Arbeitskräfte fehlen werden. Vor 2 Jahren hatten die Experten noch mit knapp 3 Millionen gerechnet. Als Gründe nennen sie vor allem die alternde Bevölkerung und eine geringere Zuwanderung. Außerdem verliere Deutschland wegen der schwachen Wirtschaftslage und der Probleme auf dem Arbeitsmarkt an Attraktivität für Fachkräfte aus dem Ausland. Der Konflikt zwischen den USA und dem Iran bleibt widersprüchlich. Obwohl beide Seiten von Fortschritten bei den Friedensverhandlungen sprechen, hat es in der Nacht erneut militärische Zwischenfälle gegeben. Das US-Militär meldet, mehrere iranische Drohnen über der Straße von Hormuz abgeschossen zu haben. Die Drohnen sollen Handelsschiffe bedroht haben. Die wichtige Schifffahrtsroute für Öl und Gas bleibt nach Angaben der USA aber weiter offen. Gleichzeitig rückt ein Friedensabkommen offenbar näher. Pakistan als Vermittler spricht von einem fertigen Vertragstext, auch der Iran bestätigt Fortschritte. Flugreisende in der EU bekommen in Zukunft mehr Rechte. Nach jahrelangen Verhandlungen haben sich die EU-Staaten und das Europäische Parlament auf neue Regeln geeinigt. Entschädigungen bei Verspätungen bleiben unverändert, sollen aber einfacher durchgesetzt werden können. Außerdem dürfen Fluggesellschaften kein Geld mehr für Namensänderungen auf Tickets verlangen. Eltern sollen auch nicht extra zahlen müssen, damit sie im Flugzeug neben ihren Kindern sitzen können. In Jülich-Selgersdorf hat ein Anwohner am Freitagnachmittag vermutlich einen Einbruch verhindert. Gegen 2:30 hat der Mann verdächtige Geräusche aus einem Nachbarhaus gehört und dort 2 Einbrecher überrascht. Die Täter hatten das Einfamilienhaus bereits durchwühlt und wollten mit ihrer Beute flüchten. Dem Zeugen ist es aber noch gelungen, ihnen einen Rucksack mit Aufbruchswerkzeug und gestohlenen Wertgegenständen abzunehmen. Die beiden Männer sind anschließend mit einem silbergrauen Ford mit französischem Kennzeichen geflüchtet. Die Polizei ermittelt jetzt und sucht Zeugen. Die Polizei sucht derzeit nach 2 vermissten Mädchen aus Aachen. Die 13-jährige Dilek und die 15-jährige Sadil werden seit Mittwoch vermisst und sollen gemeinsam unterwegs sein. Hinweise deuten darauf hin, dass sie sich möglicherweise auch in Köln oder Dortmund aufhalten. Fotos der beiden Mädchen findet ihr auf unserer Webseite dashitradio.de oder in der 100,5-App im News-Bereich. Wer Hinweise geben kann, soll sich bei der Polizei Aachen melden. Und in Mönchengladbach kämpfen Feuerwehrleute aus der ganzen Welt noch bis Sonntag um den Titel härtester Feuerwehrmann. Die Teilnehmer müssen verschiedene Disziplinen absolvieren, die typische Einsätze der Feuerwehr nachstellen. In voller Schutzausrüstung und mit Atemschutzgerät geht es unter anderem hoch, Treppen hoch oder mit Schläuchen durch Parcours.
0: Heute bleibt es größtenteils trocken im 100,5 Revier. Es ziehen aber ein paar Wolken durch und die lassen hin und wieder auch mal die Sonne durch. Da freuen wir uns doch. Dazu gibt es 21 Grad in der Spitze. Bei euch in Aachen messen wir gerade 15 Grad. Asbeck kommt auf 16. Morgen sieht's Wetter dann ähnlich aus. Ab nachmittags kommt auch leider wieder Regen dazu. Eine Meldung habe ich von der A4 Aachen Richtung Köln. Zwischen dem Kreuz Aachen und Eschweiler West liegen aktuell Reifenteile auf der Fahrbahn. Fahrt da bitte vorsichtig und ansonsten gute Fahrt.
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0: Natürlich immer zuerst auf 100,5 das Hit Radio. Und da hat sich Dennis bei mir gemeldet.
3: Moin, liebes 100,5-Team auf der Peterstraße in Aachen, in der 30er-Zone, in Höhe des Hotels, steht ein Caddy und macht schöne Lackfotos von jemandem. Schönes Wochenende.
0: Na, da bin ich mir nicht ganz sicher, ob ich es verstanden habe. Ich wiederhole es nochmal. Ein Blitzer auf der Peterstraße in Aachen. Achtung, 30er-Zone. Und danke auf jeden Fall, Dennis. Und dann haben wir noch einen Blitzer in Düren auf der Schöllerstraße. Danke an Angelique. Alle Blitzen könnt ihr nachgucken in der 100,5-App und natürlich weitere durchgeben, ganz einfach per WhatsApp an die 01578 212 1005.
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0: Wunderschönen Samstag wünsche ich euch. Wir starten gemeinsam ins Wochenende. Gleich räumen wir wieder auf mit Alltagsmythen. Vorher machen wir uns aber gute Laune mit Musik von Bebe Rexha, Ellie King und Alex Warren. Und mein Name ist Max Schlösser. Schön, dass ihr dabei seid. Genießt den Tag und haut rein.

0: Alex Warren auf 100,5, das Hitradio. Einen wunderschönen Samstag wünsche ich euch. Das Wetter in den letzten Tagen, ne? Bah! Wir alle kennen ja diesen Mythos, ne? Dass Kühe sich hinlegen, wenn schlechtes Wetter kommt. Vielleicht wart ihr in den letzten Tagen ja aufmerksam und habt mal auf die Weiden in der Region geguckt. Denn mit diesem Mythos und anderen räumen wir jedes Mal wieder auf. Hier auf 100,5, das Hitradio.
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2: Kühe legen sich hin, wenn Regen kommt.
3: Ein Klassiker unter den Dorfkindern im 100,5-Revier. Aber leider haben uns Eltern, Großeltern, Nachbarn immer angelogen. Kühe liegen jeden Tag mehrere Stunden rum. Bei Sonne, bei Wolken, bei Nieselregen. Eigentlich immer dann, wenn sie gerade Lust haben, nichts zu tun. Also quasi wie wir am Sonntag. Wissenschaftler haben keinen Zusammenhang zwischen liegenden Kühen und nahendem Regen gefunden. Schade. Wäre schon extrem cool, wenn Kühe einfach so das Wetter vorhersagen könnten, oder?
4: Schatz, wie wird denn das Wetter heute?
5: Ich weiß nicht, schau doch einfach mal in den Spiegel.
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0: RIPs, Where is the Love auf 100,5 in das Hit Radio. Wir starten ins Wochenende mit einem leckeren Frühstück und der dritten Tasse Kaffee auf der Arbeit. Und Michael Schulte kommt auch noch dazu nach den Nachrichten.
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0: Hallo ihr Lieben, wir haben jetzt 9:55.
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17: Mit Wenzel Zachner. Das Institut der deutschen Wirtschaft geht laut einem Bericht der Rheinischen Post davon aus, dass bis 2036 mehr als 4 Millionen Arbeitskräfte fehlen werden. Vor allem vor 2 Jahren hatten die Experten noch mit knapp 3 Millionen gerechnet. Als Gründe nennen sie vor allem die alternde Bevölkerung und eine geringere Zuwanderung. Der Konflikt zwischen den USA und dem Iran bleibt widersprüchlich. Obwohl beide Seiten von Fortschritten bei den Friedensverhandlungen sprechen, hat es in der Nacht erneut militärische Zwischenfälle gegeben. Das US-Militär meldet, mehrere iranische Drohnen über der Straße von Hormuz abgeschossen zu haben. In Jülich-Selgersdorf hat ein Anwohner am Freitagnachmittag vermutlich einen Einbruch verhindert. Gegen 2:30 hat der Mann verdächtige Geräusche aus einem Nachbarhaus gehört und dort zwei Einbrecher überrascht. Dem Zeugen ist es gelungen, ihnen einen Rucksack mit Aufbruchswerkzeug und gestohlenen Wertgegenständen abzunehmen, bevor sie geflüchtet sind. Und die Polizei sucht derzeit nach zwei vermissten Mädchen aus Aachen. Die 13-jährige Dilek und die 15-jährige Sadil werden seit Mittwoch vermisst und sollen gemeinsam unterwegs sein. Fotos der beiden gibt's in der 100,5 App.
0: Heute ist es größtenteils trocken bei uns im 100,5 Revier. Es ziehen aber einige dicke Wolken durch und die Sonne zeigt sich auch nur hin und wieder. Dazu warme 21 Grad. Bei euch in Monschau ist es aber noch ein bisschen frischer, 13 Grad. In Eupen haben wir 14 Grad. Morgen ist es dann ähnlich, ab Nachmittag aber auch wieder Regen. Aktuell keine Meldungen von den Straßen, kommt gut durch.
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0: 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Geblitzt werdet ihr in Aachen auf der Peterstraße, Achtung, da ist eine 30er-Zone, danke an Dennis. Und in Düren steht eine Knipse auf der Schöllerstraße, das hat Angelique gesehen. Alle Blitzen findet ihr ansonsten auch in der 100,5 App und ihr könnt sie mir gerne weiterhin durchgeben, zum Beispiel per Telefon an der 100,5 Hotline unter 0180 501 0055.
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0: Das ist euer Wochenende auf 100,5, das Hitradio mit Mal Smith. Hallo zusammen. Omnibusse waren gestern, ab sofort sind Omni-Bags total in. Das sind so kleine Handytaschen und könnten nach den Sommerferien in ganz vielen Schulen im 100,5 Revier zum Einsatz kommen. Zu Schulbeginn packen die Kids da ihre Smartphones in die Omni-Bag, die Tasche wird verschlossen und die Lehrer können dann am Ende des Tages mit Hilfe des Magneten die Tasche wieder öffnen.
1: Grundlegend ist es hier eine Textiltasche, die oben eine Art, ich nenne es mal ganz stark vereinfacht, Magnetverschluss hat. Der Magnetverschluss ist technisch ein bisschen versierter und das hat im Prinzip so große Metallmagnete, die perfekt angepasst sind auf die Taschen und die binnen von 2 Millisekunden dann die Entsperrgeräte öffnen und sonst einfach einen Knopf oben haben.
0: Sagt Erfinder Joshua Tümmler von der Firma Topfloor in Übach-Palenberg. Sinn und Zweck der Omnibags ist, dass die Kids ihre Handys während der Schulzeit nicht nutzen sollen. Eine smarte Lösung ist es, um komplette Handyverbote an Schulen zu umgehen.
1: Handys allgemein wegzusperren in Schulgaragen und in Spinde und sonst was sind so ein großer administrativer Aufwand plus Themen wie Datenschutz und Eigentumsrechte. Und dementsprechend hat jeder Schüler eine eigene Bag und die werden dann verschlossen von den Lehrkräften am Anfang der Stunde, manchmal zum Eintritt in die Schule, manchmal zum Eintritt ins Klassenzimmer und dann wird selber entschieden von den Lehrkräften und von der Schule zentral, ob in den Pausen beispielsweise geöffnet wird. Sicher ist, dass es am Ende des Schulalltags geöffnet wird.
0: 2 Schulen im 100,5 Revier testen die Omnibags schon und sind auch zufrieden. Nach den Sommerferien sollen dann noch weitere Schulen dazukommen.

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0: Hallo zusammen, wir haben jetzt 5 vor 10.
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0: Ach, ein Stück Urlaub zu Hause, Wenzel Zahner.
2: Nee, andersrum, ein Stück zu Hause im Urlaub.
0: Verdammt!
2: Auch in diesem Sommer sind Polizisten aus NRW wieder in beliebten Urlaubsregionen im Ausland im Einsatz.
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2: Insgesamt 32 Beamte unterstützen die Sicherheitskräfte vor Ort, unter anderem auf Mallorca, in Nizza und am bulgarischen Goldstrand. Sie sollen deutschen Urlaubern bei Problemen helfen und als deutschsprachige Ansprechpartner zur Verfügung stehen. Geplant sind laut NRW-Innenministerium 19 Einsätze in Spanien, 11 in Frankreich und 2 in Bulgarien. Auch in Paris, Avignon, auf Korsika und in der Pilgerstadt Santiago de Compostela werden Polizisten aus NRW unterwegs sein. Der Arbeitskräftemangel in Deutschland könnte deutlich größer werden als bisher erwartet. Das Institut der deutschen Wirtschaft geht davon aus, dass bis 2036 rund 4,3 Millionen Arbeitskräfte fehlen werden. Das wären etwa 1,3 Millionen mehr als noch vor 2 Jahren prognostiziert. Als Gründe nennen die Forscher vor allem die alternde Bevölkerung und eine geringere Zuwanderung. Außerdem verliere Deutschland für ausländische Fachkräfte an Attraktivität, unter anderem wegen der schwachen Wirtschaftslage. Das Institut fordert deshalb mehr Maßnahmen zur Fachkräftegewinnung und eine stärkere Zuwanderung qualifizierter Arbeitskräfte. Der Konflikt zwischen den USA und dem Iran bleibt widersprüchlich. Obwohl beide Seiten von Fortschritten bei den Friedensverhandlungen sprechen, hat es in der Nacht erneut militärische Zwischenfälle gegeben. Das US-Militär meldet, mehrere iranische Drohnen über der Straße von Hormuz abgeschossen zu haben. Die Drohnen sollen Handelsschiffe bedroht haben. Die wichtige Schifffahrtsroute für Öl und Gas bleibt nach Angaben der USA aber weiter offen. Gleichzeitig rückt ein Friedensabkommen offenbar näher. Pakistan als Vermittler spricht von einem fertigen Vertragstext. Auch der Iran bestätigt Fortschritte. In Jülich-Selgersdorf hat ein Anwohner am Freitagnachmittag vermutlich einen Einbruch verhindert. Gegen 2:30 hat der Mann verdächtige Geräusche aus einem Nachbarhaus gehört und dort 2 Einbrecher überrascht. Die Täter hatten das Einfamilienhaus bereits durchwühlt und wollten mit ihrer Beute flüchten. Dem Zeugen ist es aber noch gelungen, einen Rucksack mit Aufbruchswerkzeug und gestohlenen Wertgegenständen abzunehmen. Die beiden Männer sind anschließend mit einem silbergrauen Ford mit französischem Kennzeichen geflüchtet. Die Polizei ermittelt und sucht Zeugen. Die Polizei sucht außerdem derzeit nach 2 vermissten Mädchen aus Aachen. Die 13-jährige Dilek und die 15-jährige Sadil werden seit Mittwoch vermisst und sollen gemeinsam unterwegs sein. Hinweise deuten darauf hin, dass sie sich möglicherweise auch in Köln oder Dortmund aufhalten. Fotos der beiden Mädchen findet ihr auf unserer Webseite, das hitradio.de oder in der 100,5 App. Und in Mönchengladbach kämpfen Feuerwehrleute aus der ganzen Welt noch bis Sonntag um den Titel härtester Feuerwehrmann. Die Teilnehmer müssen verschiedene Disziplinen absolvieren, die typische Einsätze der Feuerwehr nachstellen.
0: Wir bekommen einen im Vergleich zu den letzten Tagen recht schönen Tag bei unserem 100,5-Revier. Heute bleibt es wenigstens mal größtenteils trocken. Es ziehen aber trotzdem dicke Wolken durch und die Sonne zeigt sich nur hin und wieder mal. Dazu 21 Grad bei euch in Heinsberg, gerade 17 Grad. Wahlheim kommt auf 20. Morgen sieht's dann ähnlich aus. Ab Nachmittag ist aber leider wieder Regen drin. Aktuell keine Meldungen von den Straßen, kommt gut ans Ziel.
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0: 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Geblitzt werdet ihr in Aachen auf der Peterstraße, Achtung, da ist 30er-Zone. Dann haben wir noch einen Blitzer in Düren auf der Schöllerstraße und in Rötchen auf der Hahnerstraße. Und ganz frisch reingekommen noch einer in Würseln auf der Aachener Straße. Danke an Dennis, Angelique, Karl und Marie fürs Melden. Alle Blitzen könnt ihr ansonsten noch nachschauen in der 100,5-App und mir natürlich weitere Blitzen melden. Schickt mir einfach eine flotte WhatsApp an die 01578 212 1005.
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0: 3 Tage läuft sie jetzt schon, die Fußball-WM 2026. Und einiges ist anders, ne? Ist uns auch aufgefallen in den ersten Tagen. Die FIFA hat viele neue Abläufe und Regeln. Und ganz oft denken wir uns dabei, boah, wann Quatsch. Ich finde es zum Beispiel richtig nervig, dass die Schiris jetzt immer so einen Stress machen beim Einwurf. Lasst den Leuten doch mal Zeit, sich richtig aufstellen. Naja, Wir haben auf jeden Fall eine Sache gefunden, die finden wir richtig cool. Was das ist, verrate ich euch gleich nach der besten Musik von Ray Dalton, Blood Running und Robin Schulz in Your Eyes. Mein Name ist Max Schlösser. Macht euch ein schönes Wochenende.

0: Harry Styles mit einem seiner aktuellen Hits American Girls auf 100,5 das Hitradio. Die Samstage haben wieder einen Sinn und die Sonntage und die Montage. Fußballfans kommen bei der WM voll auf ihre Kosten und viele von euch haben sich nach den ersten Spielen gewundert, ne? Was geht denn da bei der Nationalhymne ab? Alle Spieler stehen im Mittelkreis und nicht mehr nur die 11 Startspieler nebeneinander. Viele finden das gut.
1: Ja, ich denke, wenn man im Stadion ist und ja, auch im Fernsehen, sieht das natürlich cool aus.
2: Ja, toll. Also, dass mehr Leute auf den Platz kommen, um zu singen und daran teilzunehmen, ja, das finde ich gut. Je mehr, umso besser, kann man sagen.
3: Ja, ist auf jeden Fall sehr moralisch. Die sind ja auch ein Team und ich finde, die sollten jetzt nicht da ausgeschlossen sein.
4: Ja, das ist halt so typisch Amerika, wieder ein Event draus machen, sage ich mal, alles groß aufziehen.
5: Die kriegen dann auch ein bisschen Spotlight, die sind ja sonst eher hinter der Bühne und für die ist das cool. Für einen Zuschauer, der jetzt vielleicht auch ein bisschen das Feeling und für die Show allein da ist, ist es auch cool.
0: Die FIFA will damit auf jeden Fall das Gemeinschaftsgefühl stärken und den Fokus auf die gesamte Mannschaft legen. Ich finde, endlich mal eine gute Neuerung von der FIFA. Daran können wir uns doch gewöhnen. Macht euch ein schönes Wochenende.

0: Hallo ihr Lieben, ihr hört 100,5 das Hitradio. Justin Timberlake macht uns wach und gleich geht's dann ein bisschen sanfter weiter mit Holly Humberstone. To Love Somebody, gleich für euch in voller Länge.
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0: Hallo da draußen, wir haben jetzt 10:55.
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16: Mit Wenzel Zachner. Auch in diesem Sommer sind Polizisten aus NRW wieder in beliebten Urlaubsregionen im Ausland im Einsatz. Insgesamt 32 Beamte unterstützen die Sicherheitskräfte vor Ort, unter anderem auf Mallorca, in Nizza und am bulgarischen Goldstrand. Sie sollen deutschen Urlaubern bei Problemen helfen und als deutschsprachige Ansprechpartner zur Verfügung stehen. Das Institut der deutschen Wirtschaft geht davon aus, dass bis 2036 mehr als 4 Millionen Arbeitskräfte fehlen werden. Vor 2 Jahren hatten die Experten noch mit knapp 3 Millionen gerechnet. Als Gründe nennen sie vor allem die alternde Bevölkerung und die geringe Zuwanderung. In Jülich-Selgersdorf hat ein Anwohner am Freitagnachmittag vermutlich einen Einbruch verhindert. Gegen 2:30 hat der Mann verdächtige Geräusche aus einem Nachbarhaus gehört und hat dort zwei Einbrecher überrascht. Dem Zeugen ist es auch gelungen, ihnen einen Rucksack mit Aufbruchswerkzeug und gestohlenen Werkgegenständen abzunehmen, bevor sie geflüchtet sind. Und die Polizei sucht derzeit nach zwei vermissten Mädchen aus Aachen. Die 13-jährige Dilek und die 15-jährige Sadil werden seit Mittwoch vermisst und sollen gemeinsam unterwegs sein. Fotos der beiden gibt es in der 100,5 App.
0: Heute ist es endlich mal wieder größtenteils trocken im 100,5 Revier. Es ziehen zwar den ganzen Tag dicke Wolken durch, die sollten aber wirklich, wirklich nur in Ausnahmefällen Regen bringen. Dazu zeigt sich auch hin und wieder mal die Sonne und wir bekommen 21 Grad. Bei euch in Kohlscheid ist es gerade 16 Grad, Scheifendal liegt bei 17. Morgen geht's dann mit dem Wetter ähnlich weiter, es gibt aber wieder Regen. Vorsicht bitte auf der A44 Mönchengladbach Richtung Aachen. Zwischen Aldenhoven und Alsdorf besteht Gefahr durch Gegenstände auf der Fahrbahn. Und dann noch eine Warnmeldung von der A61 Koblenz-Mönchengladbach. Zwischen Bettburg und Jackerath besteht in beiden Richtungen Gefahr durch Tiere auf der Fahrbahn. Geht da am besten vom Gaspedal. Das war's. Allen unterwegs eine gute Fahrt.
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0: 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Blitzen haben wir in Aachen auf der Petersstraße, da ist eine 30er-Zone. Danke an Dennis. In Düren knipsen sie euch auf der Schöllerstraße, das hat Angelique gesehen. In Rötchen gibt's teure Fotos auf der Hahner Straße. Danke an Karl. Und dann noch einer in Würseln auf der Aachener Straße. Danke an Marie. Alle Blitzen findet ihr ansonsten auch in der 100,5 App und ihr könnt sie mir weiterhin durchgeben. Per WhatsApp, ganz einfach. 01578 212 1005 ist die Nummer.
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0: Mit mir Max Schlösser, schön, dass ihr mit dabei seid. In der Playlist jetzt Holly Humberstone, To Love Somebody, perfekt, um sich durch diesen Samstag gleiten zu lassen.

0: Ihr hört 100,5 das Wochenende. Grüß euch. Was war das denn bitte bei der Eröffnungsfeier der Fußball-WM?
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0: Also ich meine, es gab einige Momente, die bei der Eröffnungsfeier im Aztekenstadion am Donnerstag so ein bisschen cringe waren. Und dann gab es aber noch den Auftritt von EJ, Andrea Bocelli und David Guetta. Die haben da den offiziellen WM-Song präsentiert. DNA heißt er. Ja, sagen wir mal so ein solider Platz 17 beim ESC. Und dann hatte David Guetta einfach mal keine Zeit, um selbst bei der Eröffnungsfeier im Stadion zu sein. Stattdessen haben sie ihn immer mal wieder zugeschaltet, I guess. Oder man konnte es nicht so genau feststellen, ob es jetzt live oder aufgezeichnet war. Er war auf jeden Fall auf einer großen Leinwand im Stadion zu sehen, hat da ein bisschen mit den Armen gedanced. Das war's. Ganz komisch irgendwie. Da hätten sie ihn lieber komplett weglassen können. Ist aber trotzdem unser Hit-Tipp der Woche, denn in dem gibt er alles. Zusammen mit J-Lo gibt's jetzt für euch Save Me Tonight.

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0: Hallo ihr Lieben, jetzt gibt's die Nachrichten um 5.11 Uhr.
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0: Es ist noch schlimmer als erwartet, Wenzel Zahner.
2: In Deutschland fehlen immer mehr Arbeitskräfte.
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2: Das Institut der deutschen Wirtschaft geht davon aus, dass bis 2036 rund 4,3 Millionen Arbeitskräfte fehlen werden. Das wären etwa 1,3 Millionen mehr als noch vor 2 Jahren prognostiziert. Als Gründe nennen die Forscher vor allem die alternde Bevölkerung und eine geringere Zuwanderung. Außerdem verliere Deutschland für ausländische Fachkräfte an Attraktivität, unter anderem wegen der schwachen Wirtschaftslage. Das Institut fordert deshalb mehr Maßnahmen zur Fachkräftegewinnung und eine stärkere Zuwanderung qualifizierter Arbeitskräfte. Bundesinnenminister Dobrindt warnt vor möglichen Drohnenangriffen auf den Bundestag und andere Verfassungsorgane. Nach einem Bericht der Rheinischen Post sieht er wegen der zunehmenden Zahl von Drohnensichtungen eine erhöhte Gefährdungslage. Deshalb brauche es einen dauerhaften Schutz vor solchen Angriffen. Allerdings kann die neue Drohnenabwehreinheit der Bundespolizei den Bundestag nur zeitweise unterstützen. Zuständig für den Schutz ist grundsätzlich die Berliner Polizei. Nach Angaben der Bundestagsverwaltung laufen bereits Gespräche darüber, wie die Drohnenabwehr in Zukunft organisiert werden kann. Der Konflikt zwischen den USA und dem Iran bleibt widersprüchlich. Obwohl beide Seiten von Fortschritten bei den Friedensverhandlungen sprechen, hat es in der Nacht erneut militärische Zwischenfälle gegeben. Das US-Militär meldet, mehrere iranische Drohnen über der Straße von Hormuz abgeschossen zu haben. Die Drohnen sollen Handelsschiffe bedroht haben. Die wichtige Schifffahrtsroute für Öl und Gas bleibt nach Angaben der USA weiter offen. Gleichzeitig rückt ein Friedensabkommen offenbar näher. Pakistan als Vermittler spricht von einem fertigen Vertragstext. Auch der Iran bestätigt Fortschritte. Auch in diesem Sommer sind Polizisten aus NRW wieder in beliebten Urlaubsregionen im Ausland im Einsatz. Insgesamt 32 Beamte unterstützen die Sicherheitskräfte vor Ort, unter anderem auf Mallorca, in Nizza und am bulgarischen Goldstrand. Sie sollen deutschen Urlaubern bei Problemen helfen und als deutschsprachige Ansprechpartner zur Verfügung stehen. In Jülich-Selgersdorf hat ein Anwohner am Freitagnachmittag vermutlich einen Einbruch verhindert. Gegen 2:30 hat der Mann verdächtige Geräusche aus einem Nachbarhaus gehört und dort 2 Einbrecher überrascht. Die Täter hatten das Einfamilienhaus bereits durchwühlt und wollten mit ihrer Beute flüchten. Dem Zeugen ist es aber noch gelungen, ihnen einen Rucksack mit Aufbruchwerkzeug und gestohlenen Wertgegenständen abzunehmen. Die beiden Männer sind anschließend mit einem silbergrauen Ford mit französischem Kennzeichen geflüchtet. Die Polizei ermittelt und sucht Zeugen. Und die Polizei sucht derzeit auch nach 2 vermissten Mädchen aus Aachen. Die 13-jährige Dilek und die 15-jährige Sadil werden seit Mittwoch vermisst und sollen gemeinsam unterwegs sein. Hinweise deuten darauf hin, dass sie sich möglicherweise in Köln oder Dortmund aufhalten. Fotos der beiden Mädchen findet ihr in der 100,5 App.
0: Heute ist es endlich mal wieder größtenteils trocken im 100,5 Revier. Es ziehen aber trotzdem einige graue, dicke Wolken durch und die Sonne zeigt sich auch nur ab und zu. Dazu 21 Grad heute bei uns. In Waldfeucht und Siersdorf sind wir gerade bei 17 Grad. Morgen sieht es dann ähnlich aus. Ab dem Nachmittag wird es aber auch wieder nass. Vorsicht bitte, auf der A44 Aachen Richtung Mönchengladbach zwischen Jülich West und Jülich Ost liegen Gegenstände auf dem Standstreifen. Und dann haben wir noch einen Stau auf der A4 Herlen Richtung Aachen. 1 Kilometer Stau vor dem Grenzübergang Fettschau. Da braucht er aktuell 10 Minuten länger. Allen unterwegs eine gute Fahrt.
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0: 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Geblitzt werdet ihr in Düren auf der Schöllerstraße. Dann auch nochmal in Rötchen auf der Hahnerstraße. In Würselen gibt es teure Fotos auf der Aachener Straße und dann noch frisch reingekommen. Zwischen Stolberg Zweifall und Mulatshütte stehen sie noch auf Finsterau. Danke an Angelique, Karl, Marie und Melanie fürs Durchgeben. Alle Blitzen finden wir ansonsten auch in der 100,5 App und ihr könnt es so machen wie die anderen. Warnt die anderen vor Blitzern und Staus per WhatsApp an die 01578 212 1005.
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0: Mit Marc Schlösser. Tag zusammen. Viele von uns waren die Woche ganz irritiert, ne? Das Handy klingelt und plötzlich war da so eine komische Nachricht bei WhatsApp, die uns davor warnt, dass der Messenger jetzt irgendwie KI benutzt und unsere Nachrichten mitlesen kann. Wir erklären gleich mal auf, was da überhaupt hinter steckt. Es ist nämlich eher so eine Technologie aus den 90ern als wirklich künstliche Intelligenz. Mein Name ist Max Schlösser. Zuerst gibt's jetzt noch Taylor Swift, Opalite, danach Alexander Steen. Schönen Samstag euch!

0: Mit dem Hit starten wir doch gerne in den Tag. Miles Smith, Stay auf 100,5, das Hitradio. Tag zusammen. Das haben viele von uns in den letzten Tagen zugeschickt bekommen. Wichtig für alle Gruppenchats, ab Samstag ist KI in WhatsApp verfügbar und hat Zugriff auf alle Chats. Bei vielen von uns, ne, natürlich verständlich direkt Panik und schnell weiterleiten an die Freunden und Verwandten. Aber Achtung! Kettenbriefalarm. Selina Franken aus dem 100,5 Online-Team.
1: Ihr solltet immer hellhörig werden, sobald eine direkte Aufforderung zum Teilen und Weiterleiten stattfindet. Dann ist in der Regel der Inhalt ein Kettenbrief und es ist halt nur darauf ausgelegt, eine Masse an Nutzern zu erreichen. Im Aktuellen findet sich das dann im letzten Satz. Teilen Sie diese Informationen mit anderen Gruppen, denen Sie angehören, insbesondere wenn Sie Admin sind.
0: Wenn wir es jetzt dann doch leider weitergeleitet haben, entsteht uns dann irgendein Schaden?
1: Nee, keine Panik. Da passiert gar nichts. Es ist lediglich nur eine Falschinfo, die verunsichern und Sorge vor KI schüren kann. Tatsächlich testet Meta neue KI-Funktionen in WhatsApp schon seit einem Jahr und einen Zugriff auf die Chats gibt's dank Ende-zu-Ende-Verschlüsselung aber nicht.
0: Und wenn wir jetzt, wie es in diesem Kettenbrief stand, diesen erweiterten Datenschutz aktiviert haben,
1: dann hat das auch keine wirklich relevanten Auswirkungen, außer dass die Gruppenchats noch gesicherter sind, zum Beispiel, dass sie nicht exportiert werden können.
0: Tja, Kettenbriefe. Ich dachte eigentlich, die sind mit der Generation SchülerVZ ausgestorben. Aber überall ist Vintage ja gerade wieder in Mode. Jetzt Coldplay für euch. Higher Power. Macht euch ein schönes Wochenende.

0: Ihr hört 100,5 das Hitradio auf dem Weg zum Sport, zum Friseur oder zum Mittagessen bei Mama. Machen wir gleich weiter mit bester Musik. Und Nico Santos in ein paar Minuten.
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0: Hallo ihr Lieben, wir haben jetzt 11:55.
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17: Mit Wenzel Zachner. Das Institut der deutschen Wirtschaft geht davon aus, dass bis 2036 mehr als 4 Millionen Arbeitskräfte fehlen werden. Vor zwei Jahren hatten die Experten noch mit knapp 3 Millionen gerechnet. Als Gründe nennen sie vor allem die alternde Bevölkerung und eine geringere Zuwanderung. Bundesinnenminister Dobrindt warnt vor möglichen Drohnenangriffen auf den Bundestag und andere Verfassungsorgane. Nach einem Bericht der Rheinischen Post sieht er wegen der zunehmenden Zahl von Drohnensichtungen eine erhöhte Gefährdungslage. Deshalb brauche es einen dauerhaften Schutz vor solchen Angriffen. Auch in diesem Sommer sind Polizisten aus NRW wieder in beliebten Urlaubsregionen im Ausland im Einsatz. Insgesamt 32 Beamte unterstützen die Sicherheitskräfte vor Ort, unter anderem auf Mallorca, in Nizza und am bulgarischen Goldstrand. Sie sollen deutschen Urlaubern bei Problemen helfen und als deutschsprachige Ansprechpartner zur Verfügung stehen. Und in Jülich-Selgersdorf hat ein Anwohner am Freitagnachmittag vermutlich einen Einbruch verhindert. Gegen 2:30 hat der Mann verdächtige Geräusche aus einem Nachbarhaus gehört und dort zwei Einbrecher überrascht. Dem Zeugen ist es gelungen, ihnen einen Rucksack mit Aufbruchswerkzeug und gestohlenen Wertgegenständen abzunehmen, bevor sie geflüchtet sind.
0: Heute ist es endlich mal wieder größtenteils trocken im 100,5 Revier. Es ziehen aber noch einige dicke Wolken durch und die Sonne zeigt sich auch nur hin und wieder. Dazu aber angenehme 21 Grad. Bei euch in Gangeln und Merkstein haben wir gerade 17 Grad. Morgen sieht es dann ähnlich aus. Ab dem Nachmittag kommt neuer Regen rein. Vorsicht bitte, in Aachen auf dem Toledo-Ring läuft eine Entenfamilie über die Fahrbahn. Da fahrt ihr bitte ganz, ganz vorsichtig und weit außen rum. Das haben Nadine und Kira gemeldet. Vielen lieben Dank euch. Dann haben wir noch einen Stau auf der A4 Herlen Richtung Aachen. 2 Kilometer Stau vor dem Grenzübergang Fettschau. Aktuell dauert es da eine Viertelstunde länger. Allen unterwegs eine gute Fahrt.
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0: 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Blitzer haben wir in Rötchen auf der Hahner Straße, danke an Karl. In Würseln knipsen sie euch auf der Aachener Straße, das hat Marie gesehen. Und dann haben wir noch eine Blitze zwischen Stollberg, Zweifall und Murlatzhütte auf Finsterau, danke an Melanie. Alle Blitzen findet ihr ansonsten auch in der 100,5 App und ihr könnt mir natürlich weiterhin alles durchgeben, was ihr unterwegs so seht. Auch gerne an der 100,5 Hotline unter 0180 501 0055.
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0: Mit mir, Max Schlösser, schönen Samstag wünsche ich euch. Jetzt gute Stimmung von Nico Santos.

Da putzt sich die Bude wie von selber. Apete auf 100,5 das Hitradio. Hallöchen zusammen. Teddy Swims, ja, ist ein ziemlich erfolgreicher Newcomer. Aber überhaupt nicht abgehoben. Kann ja schon mal schnell passieren, ne? Er weiß ganz genau, wo er auf der Karriereleiter steht. Das sehen wir auch an seiner Strategie für Festivalauftritte. Da hat er jetzt verraten, dass er ganz genau weiß, dass die wenigsten auf so einem Festival für ihn da sind. Deswegen startet er dann immer mit so einem Song, den die Leute vermutlich schon mal gehört haben. Und dann hofft er drauf, dass die Leute denken, oh, das ist der Typ von dem Song, so sieht der also aus. Schau ich mir mal an. Bestimmt nicht die schlechteste Taktik. Zu seinem aktuellen Set gehört dann auch sein aktueller Hit, Mr. Know It All, haben wir natürlich für euch in der Playlist.

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0: Hallo ihr Lieben, jetzt gibt's die Nachrichten um 5 vor 12.
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0: Drohnen sind längst nicht mehr nur Spielzeug, Wenzel Zachner.
2: Bundesinnenminister Dobrindt warnt vor möglichen Drohnenangriffen auf den Bundestag.
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2: Nach einem Bericht der Rheinischen Post sieht er wegen der zunehmenden Zahl von Drohnensichtungen eine erhöhte Gefährdungslage. Deshalb brauche es einen dauerhaften Schutz vor solchen Angriffen. Allerdings kann die neue Drohnenabwehreinheit der Bundespolizei den Bundestag nur zeitweise unterstützen. Zuständig für den Schutz ist grundsätzlich die Berliner Polizei. Nach Angaben der Bundestagsverwaltung laufen bereits Gespräche darüber, wie die Drohnenabwehr in Zukunft organisiert werden kann. Das Institut der deutschen Wirtschaft geht davon aus, dass bis 2036 rund 4,3 Millionen Arbeitskräfte in Deutschland fehlen werden. Das wären etwa 1,3 Millionen mehr als noch vor 2 Jahren prognostiziert. Als Gründe nennen die Forscher vor allem die alternde Bevölkerung und eine geringere Zuwanderung. Außerdem verliere Deutschland für ausländische Fachkräfte an Attraktivität, unter anderem wegen der schwachen Wirtschaftslage. Das Institut fordert deshalb mehr Maßnahmen zur Fachkräftegewinnung und eine stärkere Zuwanderung qualifizierter Arbeitskräfte. Aachens Kurhaus ist nach fast 11 Jahren Sanierung wieder eröffnet worden. Für rund 58 Millionen Euro ist das traditionsreiche Gebäude modernisiert worden. Dabei sind historische Elemente restauriert und gleichzeitig neue Veranstaltungen und Bühnentechnik eingebaut worden. Herzstück bleibt der große Saal mit Platz für rund 650 Besucher. In Zukunft wird die städtische Gesellschaft Aachen Event das Kurhaus vermarkten. Geplant sind dort unter anderem Konzerte, Kongresse, Tagungen, Vereinsveranstaltungen und Familienfeiern. Wer sich selbst ein Bild machen möchte, kann das Kurhaus morgen beim Tag der offenen Tür besichtigen. Die Polizei sucht derzeit nach 2 vermissten Mädchen aus Aachen. Die 13-jährige Dilek und die 15-jährige Sadil werden seit Mittwoch vermisst und sollen gemeinsam unterwegs sein. Hinweise deuten darauf hin, dass sie sich möglicherweise auch in Köln oder Dortmund aufhalten. Fotos der beiden Mädchen findet ihr auf unserer Webseite, das hitradio.de oder auch in der 100,5-App im News-Bereich. Wer Hinweise geben kann, soll sich bei der Polizei Aachen melden. In Würselen läuft an diesem Wochenende die Sommerkirmes mit den traditionellen Jungenspielen in den einzelnen Quartieren. Heute Abend steht unter anderem der Jungenspielabend auf dem Lindenplatz in Bissen auf dem Programm. Dort wird, wie schon am Freitag, mit DJ Mark Horbach gefeiert. Auch in den anderen Quartieren laufen die Kirmesveranstaltungen auf Hochtouren. Der Höhepunkt, der kommt dann morgen. Zunächst treffen sich die Jungenspiele zum Fahnenschwenken vor St. Sebastian, bevor am Abend der große gemeinsame Festumzug durch die Innenstadt zieht.
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2: Für die deutsche Fußballnationalmannschaft beginnt morgen die WM mit dem Spiel gegen Curaçao. Vor dem Auftakt richtet sich der Blick vor allem auf Torwart Manuel Neuer und Offensivspieler Leroy Sané. Neuer feiert mit 40 Jahren seine 5. Weltmeisterschaft und soll der jungen Mannschaft zusätzliche Erfahrung geben. Sané steht dagegen unter Druck. Bei großen Turnieren konnte er bislang kaum überzeugen und wartet noch immer auf sein erstes Tor. Auch die Niederlande spielen morgen das erste Mal. Belgien dann am Montag.
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0: Heute ist es ziemlich wechselhaft bei uns im 100,5 Rebier. Es bleibt aber endlich mal trocken. Dazu ziehen dicke Wolken durch und die Sonne zeigt sich vereinzelt. 21 Grad sind heute drin. Bei euch in Aldenhoven das Thermometer gerade bei 17 Grad. Brachlen ist bei 18. Morgen sieht es dann ähnlich aus. Ab dem Nachmittag kommt wieder mehr Regen zu uns. 2 Staus habe ich für euch, einen von der A4 Herlen Richtung Aachen, 2 Kilometer Stau vorm Grenzübergang Fettschau, da braucht ihr aktuell eine Viertelstunde länger und dann noch die A44 Mönchengladbach Richtung Aachen, 1 Kilometer Stau zwischen Alsdorf und Buchweiden, da dauert es gerade 5 Minuten länger. Allen unterwegs eine gute Fahrt.
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0: 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Geblitzt wird hier in Rötchen auf der Haaner Straße. Dann haben wir noch eine Blitze in Würseln auf der Aachener Straße. In Düren gibt es teure Fotos auf der Schöller Straße und dann noch eine Blitze zwischen Stolberg und zwischen Stolberg Zweifall und Murlatzhütte auf Finsterau. Danke an Angelique, Karl, Marie und Melanie fürs Durchgeben. Die Blitzen könnt ihr auch jederzeit nachschauen in der 100,5 App und mir natürlich weitere durchgeben. Per WhatsApp ganz einfach an die 01578 212 1005.
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0: Mal eine Frage an die Männer da draußen, ja? Was halten eure Frauen eigentlich von euren Hobbys? Eine Umfrage zeigt nämlich jetzt, oft finden Frauen ganz andere Hobbys an Männern attraktiv als die, die sie dann wirklich haben. Blöd. Wir fragen gleich mal bei euch nach, wie es da aussieht, nach drei Hits am Stück von Ed Sheeran, Sia und Leonie. Mein Name ist Max Schlösser. Macht euch einen schönen Samstag.

0: Leonie, stay auf 100,5, das Hitradio. Einen wunderschönen Samstag wünsche ich euch. Drei typische Hobbys von Männern: Fußball, Fitness und leckere Kaltgetränke. Damit decken wir wahrscheinlich den Großteil ab, sind aber nicht unbedingt die Hobbys, die Frauen an uns gerne sehen. Eine neue Umfrage vom Playboy zeigt jetzt die attraktivsten Hobbys bei Männern, und da kommt dann sowas wie Handwerk oder Kochen. Welche Hobbys ihr an Männern sexy findet, klärt 100,5 Reporterin Laura Korner.
1: Also ich stehe halt wirklich auf Handwerker. Ja, dieses halt eben, wenn sie selber was bauen können und dieses Handwerkliche dann irgendwie auch zu Hause einbringen.
2: Handwerk ist tatsächlich auf Platz 2.
1: Echt?
3: Alles, was irgendwie draußen ist, in der Natur, Wandern, Sport.
2: Was würdet ihr sagen, welches Hobby finden Frauen am attraktivsten bei euch?
4: Also ich gehe Bergsteigen. Das kommt mal gut an, mal nicht.
2: Was hast du denn für ein Hobby?
5: Ich habe Handball gespielt und fahre aber im Moment eher Fahrrad.
2: Was sagst du denn zu seinen Hobbys?
1: Ja, sind gut, aber solange ich sie nicht mitmachen muss.
6: Ich weiß nicht, ob man das Hobby zählen kann, aber Kochen ist, glaube ich, hoch drin.
2: Kochen ist tatsächlich die Nummer 1.
6: Ja.
2: Wie sieht's aus? Könnt ihr kochen?
6: Hast du semi, komm klar.
2: Ist das vielleicht ein Grund, sich nochmal an den Herd zu stellen und das ein bisschen zu erweitern?
6: Ja, vielleicht.
1: Also wenn der Fußball spielt, richtig geil. Ich weiß es nicht, weil ich liebe Fußball.
2: Ja, das was für dich, Spielerfrau werden.
1: Definitiv.
0: So, und ich setze mich jetzt wieder an mein Puzzle.

0: Eure gute Laune Playlist fürs Wochenende geht gleich weiter. Mit Alex Warren Fever Dream in ein paar Minuten.
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0: Hallo 100,5 Revier, wir haben jetzt 10:05 und ich habe 2 Meldungen für euch. Einmal von der A4 Herlen Richtung Aachen. Da haben wir aktuell 2 Kilometer Stau vor dem Grenzübergang Fettschau plus eine Viertelstunde da für euch. Und nochmal die A44 Mönchengladbach Richtung Aachen. 1 Kilometer Stau zwischen Alsdorf und Bruchweiden, da dauert es gerade 5 Minuten länger. Kommt gut an euer Ziel.
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0: 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Geblitzt werdet ihr in Würseln auf der Aachener Straße. Danke an Marie. In Stolberg Zweifall stehen sie zwischen, Entschuldigung, ich fange nochmal neu an, zwischen Stolberg Zweifall und Murlatzhütte stehen sie auf der Finsterau. Danke an Melanie. Dann nochmal in Stolberg ein Blitzer auf der Würselner Straße, da ist eine 30er-Zone. Und auch nochmal in Aachen auf der Verlautenheidener Straße. Vielen lieben Dank an Marie, Melanie und Hubert fürs Durchgeben. Alle Blitzen findet ihr ansonsten auch in der 100,5-App und gebt mir gerne alles durch, was ihr sonst noch so seht. Warnt die anderen unter 01578 212 1005.
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0: Mit mir Max Schlösser, schönen Samstag, und Alex Warren ist auch noch mit dabei. Fever Dream.

0: Aus dies Electrified für euch auf eurem Samstag auf 100,5 das Hitradio. Hallöchen zusammen. Und wo steht ihr so nach den ersten 4 WM-Spielen in der Tipprunde? Ich habe mal nachgeschaut, ne, manche Freaks haben bislang alle Spiele richtig. Die anderen gurken so mit 0 Punkten durch die ganze Tabelle rum. Me too. Daniel Niesen aus dem 100,5-Team. Eine Taktik beim Tippen kann ja immer sein, alles konsequent 2-1 zu tippen.
1: Ja, das kann ein sicherer Weg sein, muss aber nicht. Gucken wir uns die Ergebnisse der letzten 7 Weltmeisterschaften an, dann fällt eins auf. Wesentlich mehr Spiele sind 1-0 ausgegangen als 2-1. 1-0 tippen ist zwar nicht sexy, aber alte Fußballerweisheit sagt ja auch, muss nicht immer sexy sein, ne?
0: Also okay, wir tippen dann einfach 1-0, wenn wir uns nicht sicher sind, oder doch eher unentschieden?
1: Ja, ist immer mit ein bisschen Risiko verbunden, kann aber funktionieren. Dann aber definitiv 0-0 tippen. Das war bei der WM in Katar das vierthäufigste Ergebnis. Ist sowieso ganz interessant, der Spiegel hat gemeinsam mit der App Kicktipp 60 Millionen Datensätze von der letzten WM ausgewertet. Und mit einem 1-0 oder einem 0-0 haben nur die wenigsten Punkte gemacht. Eben, weil die meisten 2-1 getippt haben.
0: Tja, und am Ende hilft auch alles nichts, wenn Sabine aus der Personalabteilung immer auf die Underdogs tippt und am Ende die Kohle mit nach Hause nimmt.

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0: Hallo ihr Lieben, wir haben jetzt 5 vor 1.
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0: 58 Millionen Euro hat das gekostet, Wenzel Zahner.
2: Aachens Kurhaus ist nach fast 11 Jahren Sanierung wieder eröffnet worden.
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2: Für fast 60 Millionen Euro ist das traditionsreiche neue Kurhaus in Aachen modernisiert worden. Dabei sind historische Elemente restauriert und gleichzeitig neue Veranstaltungs- und Bühnentechnik eingebaut worden. Herzstück bleibt der große Saal mit Platz für rund 650 Besucher. In Zukunft wird die städtische Gesellschaft Aachen Event das Kurhaus vermarkten. Geplant sind dort unter anderem Konzerte, Kongresse, Tagungen, Vereinsveranstaltungen und Familienfeiern. Wer sich selbst ein Bild machen möchte, kann das Kurhaus am Sonntag beim Tag der offenen Tür besichtigen. Nach einem Bericht der Rheinischen Post Innenminister Dobrindt wegen der zunehmenden Zahl von Drohnensichtungen eine erhöhte Gefährdungslage. Deshalb braucht es einen dauerhaften Schutz vor solchen Angriffen, zum Beispiel am Deutschen Bundestag. Allerdings kann die neue Drohnenabwehreinheit der Bundespolizei den Bundestag nur zeitweise unterstützen. Zuständig für den Schutz ist grundsätzlich die Berliner Polizei. Nach Angaben der Bundestagsverwaltung laufen bereits Gespräche darüber, wie die Drohnenabwehr in Zukunft organisiert werden kann. Das Institut der deutschen Wirtschaft geht davon aus, dass bis 2036 rund 4,3 Millionen Arbeitskräfte fehlen werden. Das wären etwa 1,3 Millionen mehr als noch vor 2 Jahren prognostiziert. Als Gründe nennen die Forscher vor allem die alternde Bevölkerung und eine geringere Zuwanderung. Außerdem verliere Deutschland für ausländische Fachkräfte an Attraktivität, unter anderem wegen der schwachen Wirtschaftslage. Das Institut fordert deshalb mehr Maßnahmen zur Fachkräftegewinnung und eine stärkere Zuwanderung qualifizierter Arbeitskräfte. Bei einem Planspiel des Bundestags für Jugendliche soll es mehrere Zwischenfälle gegeben haben. Deshalb will sich jetzt der Ältestenrat des Parlaments mit dem Fall beschäftigen. Mehr als 250 Jugendliche haben bei Jugend und Parlament mehrere Tage lang den Bundestag simuliert. Nach Medienberichten soll es dabei unter anderem rechtsextreme Vorfälle und eine körperliche Auseinandersetzung gegeben haben. Der Bundestag hat bestätigt, dass ein Teilnehmer wegen eines sogenannten White-Power-Zeichens von der Veranstaltung ausgeschlossen worden ist. Außerdem wurde die Bundestagspolizei eingeschaltet. Die Vorfälle sollen nun ausgewertet werden. Die Polizei sucht derzeit nach 2 vermissten Mädchen aus Aachen. Die 13-jährige Dilek und die 15-jährige Sadil werden seit Mittwoch vermisst und sollen gemeinsam unterwegs sein. Hinweise deuten darauf hin, dass sie sich möglicherweise auch in Köln oder Dortmund aufhalten. Fotos der beiden Mädchen findet ihr auf unserer Webseite, das hitradio.de oder in der 100,5 App im Newsbereich. Wer Hinweise geben kann, soll sich bei der Polizei Aachen melden. Und in Würseln läuft an diesem Wochenende die Sommerkirmes mit den traditionellen Jungen spielen in den einzelnen Quartieren. Heute Abend steht unter anderem der Jungenspielabend auf dem Lindenplatz in Bissen auf dem Programm. Dort wird wie schon am Freitag mit DJ Marc Horbach gefeiert. Auch in den anderen Quartieren laufen die Kirmesveranstaltungen auf Hochtouren.
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0: Heute freuen wir uns über ein bisschen besseres Wetter bei uns im 100,5 Revier. Es ziehen aber trotzdem viele Wolken durch. Die Sonne zeigt sich vereinzelt, es sollte aber größtenteils trocken bleiben. Dazu 21 Grad. Bei euch in Herzogenrath und Langerwehe sind wir gerade bei 18 Grad. Morgen sieht's mit dem Wetter dann ähnlich aus. Ab Nachmittag gibt's aber wieder Regen. Eine Meldung von der A4 Herren Richtung Aachen. Da haben wir 2 Kilometer Stau vorm Grenzübergang Fetschau. Braucht ihr aktuell 10 Minuten länger. Allen unterwegs kommt gut ans Ziel.
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0: 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Blitzen haben wir in Würseln auf der Aachener Straße. Dann nochmal zwischen Stolberg Zweifall und Murlatzhütte auf Finsterau. Außerdem gibt's teure Fotos in Stolberg nochmal auf der Würselner Straße. Achtung, da ist eine 30er-Zone. Und in Aachen auch auf der verlauten Heidener Straße. Danke an Marie, Melanie, Hubert und Karl fürs Melden. Alle Blitzen könnt ihr ansonsten noch nachschauen in der 100,5 App. Und ich freue mich natürlich, wenn ihr noch was seht und es mir durchgibt, ganz einfach per WhatsApp an die 01578 212 1005.
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0: Was schätzt ihr so? Wie viele Blitzen gibt es bei uns in NRW so auf 100 Kilometer Straße? Ja, ich lasse euch mal ganz kurz überlegen, eine Schätzung abgeben und dann sage ich es euch. Laut einer Untersuchung von Funk sind es insgesamt 15 Stück auf 100 Kilometern. Das ist ganz schön viel. Das sind ja allein irgendwie 10 Blitzer bis nach Köln oder so. Damit ist NRW auf jeden Fall auch Spitzenreiter in Deutschland. In den anderen Bundesländern wird weniger geblitzt. Am allerwenigsten übrigens in Rheinland-Pfalz. Da gibt es nur 3 Blitzen auf 100 Kilometer Straße. Also Sommerurlaub ab jetzt bei unseren Nachbarn in Rheinland-Pfalz. Und mein Name ist Max Schlesser.

0: Ihr hört 100,5, das Hitradio, Samstag, Mittag, Tag zusammen. Wir machen jetzt, wir werden jetzt so ein klein bisschen nostalgisch. Stellt euch vor, es ist 2007, ihr sitzt mit Mama im Auto und dieser Banger kommt aus dem Radio. One Republic, eine der ganz großen Bands der 2000er. Und da kamen noch so, so viele Hits. Love Runs Out oder auch Secrets.
1: Hey, this is Ryan from One.
0: Oh, das war leider der falsche Ton. Secrets hören wir dann jetzt später noch. Wir machen jetzt erstmal weiter mit ihrem aktuellen Hit, denn auch heute nach fast 20 Jahren machen sie immer noch erfolgreich Musik mit Need Your Love. Gibt's jetzt für euch. Schönen Samstag.

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0: Gleich gibt's den Mann, der zusammen mit Beyoncé den Country wieder groß gemacht hat. Gute Laune Musik von Shabuzi, Blink Twice.
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0: Hallo ihr Lieben, um 2:05 habe ich zwei Meldungen für euch von der A4 Köln Richtung Aachen. Zwischen Düren und Langerwehe ist aktuell der rechte Fahrstreifen blockiert. Ist ein Fahrstreifen auf der rechten Seite blockiert. Fahrt da auf jeden Fall vorsichtig. Und dann noch ein Stau auf der A4 Herlen Richtung Aachen. 1 Kilometer Stau vor dem Grenzübergang Fettschau. Da braucht er aktuell 5 Minuten länger. Gute Fahrt!
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0: 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Geblitzt werdet ihr in Würseln auf der Aachener Straße. Danke an Marie. Zwischen Stolberg Zweifall und Murlatzhütte stehen sie auf Finsterau. Das hat Melanie gesehen. Dann nochmal in Stolberg auf der Würselner Straße. Achtung, da ist eine 30er-Zone. Und ein 4. Blitzen haben wir noch in Aachen auf der Verlautenheidener Straße. Danke an Marie, Melanie und Hubert fürs Durchgeben. Alle Blitzen findet ihr ansonsten auch jederzeit in der 100,5 App. Und ihr könnt natürlich weitere Blitzen melden. Schreibt mir einfach eine WhatsApp an die 01578 212 1005.
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0: Mein Name ist Max Schlösser. Macht euch ein schönes Wochenende.

0: Das ist so ein kraftvoller Song, oder? Dermot Kennedy Funeral auf 100,5, das Hitradio. 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
2: Hi, ich bin der Guido und wir führen seit 23 Jahren nun die kleine Diskothek Taktus Dancing in Herzogenrath. Die Diskothek macht als erstes besonders, dass das Lokal seit 1971 schon besteht. Wir haben im Jahr 2003 das Ganze umfirmiert von Namen Happy Cat in den Namen Taktus und sind jetzt eine richtig schöne, kleine, gemütliche Club-Diskothek. Die Jugend kommt leider nicht nach, gerade durch die Corona-Zeit auch, wo man quasi den Anschluss verpasst hat, ein Diskothekenleben kennenzulernen, wenn man gerade 18 wurde. Da ist es im Moment sehr schwierig, neues, junges Publikum nachzubekommen. Wir wollen es weiterführen und versuchen hier jung und alt wieder zusammenzubekommen, um persönlich miteinander zu feiern, zu reden und gute Musik zu hören. Kommt und feiert mit uns. Wir haben verschiedene Themenpartys, für jeden etwas, mal 90er-Partys, mal Beach-Party. Schaut es euch an und feiert mit uns.
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0: Hallo zusammen, wir haben jetzt 5 vor 2.
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0: Das würde auch uns was bringen, zum Beispiel, wenn die Spritpreise wieder runtergehen, Wenzel Zahner.
2: Die USA und der Iran stehen möglicherweise kurz vor einem Friedensabkommen.
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2: Nach Angaben des Vermittlers Pakistan gibt es inzwischen einen abgestimmten Vertragstext. Das Abkommen soll die Grundlage für weitere Verhandlungen bilden. Ein zentraler Streitpunkt bleibt das iranische Atomprogramm. Dafür soll innerhalb von 2 Monaten eine Lösung gefunden werden. Trotz der Annäherung bleibt die Lage in der Straße von Hormuz angespannt. Das US-Militär hat nach eigenen Angaben erneut mehrere iranische Drohnen abgeschossen, die Handelsschiffe in der wichtigen Meerenge bedroht haben sollen. Der Schiffsverkehr läuft laut US-Angaben aber weiter ohne Einschränkungen. Das könnte beim nächsten Urlaub mit dem Flugzeug wichtig werden. Die EU hat sich auf neue Fluggastrechte geeinigt. Wer mit Verspätung am Ziel ankommt, soll weiterhin die bisherigen Entschädigungen bekommen. Ab 3 Stunden Verspätung sind das 250 Euro, bei längeren Flügen sogar bis zu 600 Euro. Außerdem sollen Fluggesellschaften in Zukunft keine Gebühren mehr für Namensänderungen auf Tickets verlangen dürfen. Eltern sollen kostenlos neben ihren Kindern sitzen können und auch Entschädigungen sollen sich einfacher beantragen lassen. Die neuen Regeln müssen noch endgültig beschlossen werden und könnten dann ab 2027 gelten. Die Gewalt gegen obdachlose Menschen in Deutschland hat deutlich zugenommen. Nach Angaben des Bundesinnenministeriums sind im vergangenen Jahr mehr als 2500 Straftaten gegen wohnungslose Menschen registriert worden. Das sind rund 17% mehr als im Jahr davor. Die meisten Fälle hat es in Berlin gegeben, gefolgt von Bayern und Nordrhein-Westfalen. Außerdem werden viele Taten laut Experten vermutlich gar nicht angezeigt. Die tatsächliche Zahl könnte also noch deutlich höher liegen. Für fast 60 Millionen Euro ist das traditionsreiche neue Kurhaus in Aachen modernisiert worden. Dabei sind historische Elemente restauriert und gleichzeitig neue Veranstaltungs- und Bühnentechnik eingebaut worden. Herzstück bleibt der große Saal mit Platz für rund 650 Besucher. In Zukunft wird die städtische Gesellschaft Aachen Event das Kurhaus vermarkten. Geplant sind dort unter anderem Konzerte, Kongresse, Tagungen, Vereinsveranstaltungen und Familienfeiern. Wer sich selbst ein Bild machen möchte, kann das Kurhaus morgen beim Tag der offenen Tür besichtigen. Und in Würseln läuft an diesem Wochenende die Sommerkirmes mit den traditionellen Jungenspielen in den einzelnen Quartieren. Heute Abend steht unter anderem der Jungenspielabend auf dem Lindenplatz in Bissen auf dem Programm. Dort wird, wie schon am Freitag mit DJ Marc Horbach gefeiert, auch in den anderen Quartieren laufen die Kirmesveranstaltungen auf Hochtouren. Der Höhepunkt folgt dann morgen. Zunächst treffen sich die Jungenspiele zum Fahnenschwenken vor St. Sebastian, bevor am Abend der große gemeinsame Festumzug durch die Innenstadt zieht.
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0: Es ist heute ganz schön wechselhaft im 100,5 Revier. Es ziehen einige dicke Wolken durch, die bleiben aber größtenteils trocken. Immerhin etwas. Dazu zeigt sich die Sonne hin und wieder auch mal bei 21 Grad. Bei euch in Bruchweiden sind wir gerade bei 18 Grad. Geilenkirchen kommt auf 19. Morgen geht das Wetter dann ähnlich weiter. Ab dem Nachmittag ist neuer Regen drin. Vorsicht bitte auf der A4 Köln Richtung Aachen. Zwischen Düren und Langewehe ist ein Fahrstreifen blockiert. Fahrt da bitte vorsichtig. Dann kommen wir zu den Staus. A4 Herlen Richtung Aachen. 1 Kilometer Stau vorm Grenzübergang Fettschau. Da braucht ihr aktuell eine Viertelstunde länger. Und wir schauen noch kurz in die Niederlande. Da haben wir die A72 Maastricht Richtung Roermond. 1 Kilometer Stau zwischen Maasbracht und Roermond Ost. Da dauert es aktuell 5 Minuten länger. Allen unterwegs eine gute Fahrt.
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0: 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Geblitzt werdet ihr in Würselen auf der Aachener Straße, dann zwischen Stolberg Zweifall und Murlatzhütte auf der Finsterau. Dann gibt es einen weiteren Blitzer in Stolberg auf der Würselner Straße, da ist eine 30er-Zone und dann noch einer in Aachen auf der Verlautenheidener Straße. Danke an Marie, Melanie und Hubert fürs Durchgeben. Alle Blitzen findet ihr ansonsten auch jederzeit in der 100,5 App. Und ich freue mich, wenn ihr euch bei mir meldet und weitere Blitzer durchgebt, ganz einfach per WhatsApp an die 01578 212 1005.
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0: Mit Max Schlösser. Grüß euch. Wir genießen zusammen das Wochenende mit unseren Liebsten und guter Musik. Jetzt von Olivia Dean, Man I Need. Und danach Nico Santos, Rooftop.

Neu auf 100,5, das ist Radio J-Lo und David Guetta, Save Me Tonight. Einen wunderschönen Samstag wünsche ich euch. Tiffany Aris hat eine Stimme, die geht vom Ohr direkt in unser Hirn und bleibt da hängen. Neben ihrer geilen Stimme fällt aber noch was auf. Ihre Songs sind richtig gut geschrieben. Da ist Power drin, da ist Abwechslung drin. Mit Sounds, wo wir denken, ja, habe ich so noch nicht gehört. Könnte auch daran liegen, dass Tiffany eigentlich Songwriterin ist. Und zwar für richtig große Namen, ja. Für Tokyo Hotel hat sie schon geschrieben oder für die DJs Steve Aoki und Alle Farben. Zum Glück hat sie sich aber dann doch irgendwann noch entschieden, selber mal durchzustarten. Sonst müssten wir auf ihre coole Stimme verzichten und vermutlich auch auf ihren aktuellen Hit Vertigo. Schönes Wochenende euch.

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0: Pink. Just Give Me a Reason. Für euer Wochenende auf 100,5 das Hitradio. Und aus eurem Mittagsschläfchen holt euch gleich der Wecker von Bibi Rexha. Aus ihrem neuen Album gibt's gleich New Religion.
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4: Tag zusammen, wir haben jetzt 3:05 und wir starten mit der A4 Köln Richtung Aachen. Zwischen Düren und Langer Wehe ist der rechte Fahrstreifen blockiert, fahrt da bitte vorsichtig. Dann schauen wir auf die Staus. A4, Herrn Richtung Aachen. 1 Kilometer Stau vorm Grenzübergang Fettschau. Da dauert es aktuell 10 Minuten länger für euch. Und dann noch der Blick in die Niederlande. A72, Maastricht Richtung Roermond. 2 Kilometer Stau zwischen Maasbracht und Roermond Ost. Da dauert es auch 10 Minuten länger. Allen unterwegs eine gute Fahrt.
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4: 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Blitzen haben wir zwischen Stolberg, Zweifall und Murlatzhütter auf Finsterau. Dann nochmal in Stolberg auf der Würselner Straße. Achtung, da ist eine 30er-Zone. In Aachen werdet ihr auf der verlauten Heidener Straße geknipst und in Würseln ganz frisch reingekommen. Entschuldigung, eine Blitz auf der Aachener Straße, Höhe Kaisersruh. Danke an Melanie, Hubert und Jonas fürs Durchgeben. Alle Blitzen könnt ihr auch nachschauen, jederzeit in der 100,5 App und mir gerne weitere durchgeben. An der 100,5 Hotline unter 0180 501 0055.
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4: Nach dem Mittagsschlaf starten wir in die zweite Tageshälfte mit Bibi Rexha, New Religion. Mein Name ist Max Schlösser. Macht euch ein schönes Wochenende.

0: Da tanzen wir zusammen mit dem Staubsauger Bruno Mars, I Just Might auf 100,5, das Hitradio. Gerade jetzt zur Fußball-WM wird bei vielen von euch wieder häufiger gegrillt. Und was kommt da bei euch drauf? Ja, Fleisch oder Tofu? Tofu erlebt nämlich gerade einen regelrechten Hype, ist in vielen Supermärkten auch einfach mal ausverkauft. Immer mehr von euch greifen auf Fleischersatzprodukte zurück.
1: Ich habe vor kurzem Lauchcremesuppe gemacht, anstatt Hackfleisch, so ein Pflanzenkram genommen. Das hat zwar nicht gleich geschmeckt, aber war auch super. Fleisch schmeckt mir insofern, wenn möglich, dann nehme ich Ersatzprodukte, die halt auch gut schmecken.
2: Ich habe tatsächlich kaum noch Fleisch, weil ich es viel zu teuer finde.
3: Ich esse keine Fleischersatzprodukte, weil entweder essen wir Fleisch oder wir essen kein Fleisch.
0: Ob Fleisch, Tofu, Gemüse oder ganz was anderes, lasst es euch schmecken. Ab nächster Woche passt dann auch wieder das Wetter zum Barbecue.

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0: Hi zusammen, jetzt die Nachrichten um 5 vor 2.
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0: Jetzt soll's auf einmal ganz schnell gehen, Wenzel Zahner.
2: Im Irankrieg wächst die Hoffnung auf eine Einigung.
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2: Der Vermittler Pakistan hat erklärt, dass ein Friedensabkommen zwischen den USA und dem Iran möglicherweise schon innerhalb der nächsten 24 Stunden finalisiert werden könnte. Anschließend soll die Vereinbarung elektronisch unterzeichnet werden. Nach Angaben von US-Präsident Trump sieht der Entwurf unter anderem vor, die wichtige Straße von Hormuz wieder vollständig für den Schiffsverkehr zu öffnen. Im Gegenzug könnte die US-Blockade iranischer Häfen aufgehoben werden. Trotz der Fortschritte bleibt die Lage angespannt. Die US-Streitkräfte haben nach eigenen Angaben erneut mehrere iranische Drohnen abgeschossen, die Handelsschiffe in der Meerenge bedroht haben sollen. Die Gewalt gegen obdachlose Menschen in Deutschland hat deutlich zugenommen. Nach Angaben des Bundesinnenministeriums sind im vergangenen Jahr mehr als 2500 Straftaten gegen wohnungslose Menschen registriert worden. Das sind rund 17% mehr als im Jahr davor. Die meisten Fälle hat es in Berlin gegeben, gefolgt von Bayern und Nordrhein-Westfalen. Außerdem werden viele Taten laut Experten vermutlich gar nicht angezeigt. Die tatsächliche Zahl könnte also noch deutlich höher liegen. Das könnte für Familien im Sommerurlaub interessant werden. Die Deutsche Bahn startet ein neues Ferienticket. Ab morgen kann eine Familienflatrate für knapp 100 Euro gebucht werden. Damit können bis zu 2 Erwachsene und bis zu 4 Kinder in den Sommerferien deutschlandweit mit ICE und Intercity hin und zurück fahren. Außerdem gibt es für alle bis einschließlich 18 Jahre ab morgen eine kostenlose Jugendbahncard 25. Damit gibt es ein Jahr lang 25% Rabatt. Rabatt auf Bahntickets. In Würseln läuft an diesem Wochenende die Sommerkirmes mit den traditionellen Jungspielen in den einzelnen Quartieren. Heute Abend steht unter anderem der Jungenspielabend auf dem Lindenplatz in Bissen auf dem Programm. Dort wird, wie schon am Freitag, mit DJ Marc Horbach gefeiert. Auch in den anderen Quartieren laufen die Kirmesveranstaltungen auf Hochtouren. Der Höhepunkt folgt dann aber morgen. Zunächst treffen sich die Jungenspiele zum Fahnenschwenken vor St. Sebastian, bevor am Abend der große gemeinsame Festumzug durch die Innenstadt zieht. Und für fast 60 Millionen Euro ist das traditionsreiche neue Kurhaus in Aachen modernisiert worden. Dabei sind historische Elemente restauriert und gleichzeitig neue Veranstaltungs- und Bühnentechnik eingebaut worden. Herzstück bleibt der große Saal mit Platz für rund 650 Besucher. Künftig wird die städtische Gesellschaft Aachen Event das Kurhaus vermarkten. Geplant sind dort unter anderem Konzerte, Kongresse, Tagungen, Vereinsveranstaltungen und Familienfeiern. Wer sich selbst ein Bild machen möchte, kann das Kurhaus morgen beim Tag der offenen Tür besichtigen.
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0: Heute ist es ganz schön wechselhaft bei uns im 100,5 Revier. Es ziehen einige dicke Wolken durch, die bleiben aber größtenteils trocken und sogar das Sönnchen zeigt sich zwischendurch mal. Dazu 21 Grad. Bei euch in Rötchen kommen wir auf 17 Grad aktuell. Wegberg ist bei 19. Morgen geht es dann leider ähnlich weiter. Ab nachmittags auch wieder mit Regen. Sehr, sehr schön. Vorsicht bitte auf der A4 Köln Richtung Aachen. Zwischen Düren und Langer Wehe ist der rechte Fahrstreifen blockiert. Da bitte vorsichtig fahren. Und dann schauen wir noch kurz in die Niederlande. A72 Maastricht Richtung Roermond. 2 Kilometer Stau zwischen Maasbracht und Roermond Ost. Da aktuell eine Viertelstunde länger für euch. Allen unterwegs eine gute Fahrt.
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0: 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Blitzen haben wir in Stolberg auf der Würselner Straße in der 30er-Zone. Dann steht noch eine in Aachen auf der verlauten Heidener Straße und in Würseln auf der Aachener Straße Höhe Kaisersruh. Danke an Melanie Hubert und Jonas fürs Durchgeben. Alle Blitzen findet ihr ansonsten auch in der 100,5 App. Und wenn ihr Lust habt, selber Blitzreporter zu werden, freue ich mich. Schreibt mir alles, was ihr unterwegs so seht. Entschuldigung, da musste ich mal kurz schlucken. Schreibt mir alles, was ihr unterwegs so seht, per WhatsApp an die 01578 212 1005.
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0: Die ganze Woche ist das Wetter schon, ja, freundlich ausgedrückt, bescheiden. Da hatten wir viel Zeit zum Serienbingen, so viel, dass wir die nächste Serie auch schon wieder fertig haben, oder? Und heute Abend dann ist ja schon wieder so Sofa-Wetter angesagt, ne? Wir liefern euch auf jeden Fall den neuen Streaming-Tipp nach 3 Hits am Stück. Den Anfang macht Holly Humberstone, danach noch Kelly Clarkson und Ed Sheeran. Mein Name ist Max Schlösser. Freue mich, dass ihr mit dabei seid an diesem Samstag.

0: Ihr hört 100,5 das Hitradio am Samstagnachmittag. Grüß
1: wir
0: euch.
1: Haben den Soundtrack.
0: I'm sorry, den Knopf wollte ich eigentlich nicht drücken. So, aufgewärmt schmeckt nur Gulasch. Den Satz haben wir alle schon mal gehört, wenn es um den oder die Ex-Partner geht.
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0: Um die große Jugendliebe geht es auch in der neuen Serie Every Year After. Es geht um die Liebe zwischen Percy und Sam. Die beiden haben viele Sommer miteinander verbracht und auch Erinnerungen geschaffen. 100,5 Serienfachfrau Katrin Barenche.
3: Ach ja, das kennen wir doch alle. Die erste große Liebe, die bleibt einfach im Kopf. Und wie es so oft ist, die beiden, die treffen nach einiger Zeit wieder aufeinander und alles ist wie früher. Die Leichtigkeit, die Schmetterlinge im Bauch, aber auch schmerzhafte Erinnerungen und Geheimnisse. Amazon Prime hat mit der Serie Every Year After eine wirklich gute Buchverfilmung geliefert. 4 von 5 rosarote Herzchen. Wir fühlen mit und können uns so gut in die Beine hineinversetzen.
0: Perfektes Alternativprogramm für alle, die mal eine Pause von der WM brauchen oder die Zeit zwischen den Spielen überbrücken müssen.

0: Euer Samstagnachmittag auf 100,5 das Hitradio. Gleich gönnen wir uns noch so einen kleinen Nostalgie-Kick. Von David Guetta, Ava Max und Alphaville.
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2: Hallo 100,5 Revier. Um 3:05 habe ich eine Meldung für euch aus den Niederlanden. A72 Maastricht Richtung Roermond. Da haben wir 1 Kilometer Stau zwischen Maasbracht und Roermond Ost. Das dauert aktuell 10 Minuten länger da. Unterwegs eine gute Fahrt.
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2: 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Blitzen haben wir in Stolberg auf der Würselner Straße. Achtung, da ist eine 30er-Zone. Dann gibt es in Aachen einen Blitzer auf der Verlautenheidener Straße. Und in Würseln noch einen auf der Aachener Straße, Höhe Kaisersruh. Und einen letzten habe ich noch für euch in Simmerath Einruhr auf der Ruhrstraße. Danke an Melanie, Hubert, Jonas und Linda fürs Durchgeben. Die Blitzen könnt ihr auch jederzeit nachschauen in der 100,5 App. Und es gerne so machen wie die 4. Meldet mir doch noch Blitzen, die ihr unterwegs seht. Ganz einfach per WhatsApp an die 01578 212 1005.
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2: Mein Name ist Max Schlösser. Jetzt Forever Young für euch. Schönen Samstag.

Hallöchen zusammen, hier ist 100,5 das Hitradio mit Kamrad am Samstagnachmittag. Es wird uns ja immer anders erzählt, aber bei der Fußball-WM kommt es tatsächlich auf die Größe an. Auf die Größe vom Fernseher natürlich, ne? Die Spiele von Deutschland, Belgien und den Niederlanden wollen wir ja nicht auf so einer ollen Kiste gucken. Eine Studie hat sich jetzt mit der Frage beschäftigt, wo denn die größten Fernseher stehen. Die Antwort: der Ruhrpott hat den größten. Vorne liegt Gelsenkirchen mit 59 Zoll im Durchschnitt. Wofür die Forschenden so Zeit haben, ne? Tja, die waren aber auch alle noch nicht in Hückelhofen. Das Public Viewing dort toppt das Ruhrgebiet um Längen. 28 Quadratmeter groß ist die Leinwand dort. Einfach mal größer als meine erste Wohnung. Wir freuen uns morgen mit euch Wir freuen uns morgen mit euch den ersten deutschen WM-Sieg zu bejubeln. Der Eintritt ist auf jeden Fall frei. Ihr müsst allerdings 7 Euro für Essen und Trinken einplanen. Aber ich glaube, das kriegen wir hin.

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0: schönen Samstagnachmittag, jetzt 5 vor 4.
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0: Das könnte für Familien im Sommerurlaub interessant werden, Wenzel Zachner.
2: Die Deutsche Bahn startet ein neues Ferienticket.
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2: Ab morgen kann eine Familienflatrate für knapp 100 Euro gebucht werden. Damit können bis zu 2 Erwachsene und bis zu 4 Kinder in den Sommerferien deutschlandweit mit ICE und Intercity hin und zurück fahren. Außerdem gibt es für alle bis einschließlich 18 Jahre ab morgen eine kostenlose Jugendbahncard 25. Damit gibt es also ein Jahr lang 25% Rabatt auf Bahntickets. Im Iran-Krieg wächst die Hoffnung auf eine Einigung. Der Vermittler Pakistan hat erklärt, dass ein Friedensabkommen zwischen den USA und dem Iran möglicherweise schon innerhalb der nächsten 24 Stunden finalisiert werden könnte. Anschließend soll die Vereinbarung elektronisch unterzeichnet werden. Nach Angaben von US-Präsident Trump sieht der Entwurf unter anderem vor, die wichtige Straße von Hormuz wieder vollständig für den Schiffsverkehr zu öffnen. Im Gegenzug könnte die US-Blockade iranischer Häfen aufgehoben werden. Trotz der Fortschritte bleibt die Lage angespannt. Die US-Streitkräfte haben nach eigenen Angaben erneut mehrere iranische Drohnen abgeschossen, die Handelsschiffe in der Meerenge bedroht haben sollen. Für fast 60 Millionen Euro ist das traditionsreiche neue Kurhaus in Aachen modernisiert worden. Dabei sind historische Elemente restauriert und gleichzeitig neue Veranstaltungs- und Bühnentechnik eingebaut worden. Herzstück bleibt der große Saal mit Platz für rund 650 Besucher. Künftig wird die städtische Gesellschaft Aachen Event das Kurhaus vermarkten. Geplant sind dort unter anderem Konzerte, Kongresse, Tagungen, Vereinsveranstaltungen, aber auch Familienfeiern. Wer sich selbst ein Bild vom neuen Kurhaus machen möchte, kann das morgen beim Tag der offenen Tür machen. In Würseln läuft an diesem Wochenende die Sommerkirmes mit den traditionellen Jungenspielen in den einzelnen Quartieren. Heute Abend steht unter anderem der Jungenspielabend auf dem Lindenplatz in Bissen auf dem Programm. Dort wird schon wie am Freitag mit DJ Marc Horbach gefeiert. Auch in den anderen Quartieren laufen die Kirmesveranstaltungen auf Hochtouren. Der Höhepunkt folgt dann morgen. Zunächst treffen sich die Jungenspiele zum Fahnenschwenken vor St. Sebastian, bevor am Abend der große gemeinsame Festumzug durch die Innenstadt zieht.
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2: Bei den Fans steigt die Vorfreude in der Mannschaft, die Anspannung. Morgen Abend trifft die deutsche Fußballnationalmannschaft im ersten WM-Gruppenspiel auf Curaçao. Das Team fliegt heute Abend zum Spielort nach Houston. Für Stürmer Dennis Undaff ist klar, Deutschland soll Weltmeister werden.
3: Ja, das ist das Ziel. Ich glaube, wenn ich jetzt sagen würde, ich will nur ins Achtelfinale kommen, dann wäre ich falsch hier. Ich glaube, jeder der Jungs, die da sind, hat das gleiche Ziel und das ist Weltmeister werden.
2: Auch die Niederlande spielen morgen das erste Mal, Belgien dann am Montag.
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0: Heute ist es endlich wieder mal größtenteils trocken bei uns im 100,5 Revier. Trotzdem ziemlich wechselhaft. Es ziehen dicke Wolken durch. Hin und wieder zeigt sich aber auch mal die Sonne. Dazu 21 Grad in der Spitze. Hillrad ist gerade bei 19 Grad. Linnich kommt auf 20. Morgen ist es dann ähnlich. Ab Nachmittag gibt's aber neuen Regen. Wir starten mit der A4, Herlen Richtung Aachen. Da haben wir 1 Kilometer Stau vorm Grenzübergang Fettschau, dauert aktuell 5 Minuten länger da für euch. Und wir schauen noch kurz in die Niederlande. Da haben wir die A72, Maastricht Richtung Roermond. 1 Kilometer Stau zwischen Maasbracht und Roermond Ost, da dauert es 10 Minuten länger. Allen unterwegs, eine gute Fahrt.
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0: 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Blitzen haben wir in Aachen auf der verlauten Heidener Straße und nochmal in Aachen, Richterich auf dem Fettschauer Weg. Da ist eine 30er-Zone. Dann gibt es noch einen Blitzer in Simmerath-Einruhr auf der Ruhrstraße und in Würseln auf der Aachener Straße Höhe Kaisersruh. Danke an Hubert, Jonas, Linda und Ruth fürs Durchgeben. Alle Blitzen findet ihr ansonsten auch jederzeit in der 100,5 App zum Nachschauen. Und ihr könnt natürlich einen weiteren Blitzer melden. Mich zum Beispiel anrufen an der 100,5 Hotline unter 0180 501 0055. Dann seid ihr direkt hier bei mir im Studio.
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0: Mit Max Schlösser. Grüß euch. Schön, dass ihr da seid. Wir genießen zusammen den Samstag. Beim Sport machen, aufräumen oder mit den Kids ein bisschen zocken, ne? Dazu gibt's gleich noch die guten Nachrichten der Woche und gute Laune Musik von Zoe Wees Control. Vorher aber noch Ray, Where is my husband?

0: Der Hit geht an alle, die gerade im Auto sitzen, kommt wieder sicher nach Hause. Miles Smith, Drive Safe auf 100,5, das Hitradio. Manchmal brauchen wir einfach was, was uns aufheitert, oder? Die Nachrichtenwelt macht es meistens nicht. Dafür habt ihr aber uns. Tobi Lier da aus den 100,5 Nachrichten sucht einmal die Woche ganz gezielt die Good News für eure gute Laune.
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2: Die Deutschen verbringen inzwischen wieder weniger Zeit online und das in allen Altersgruppen von jung bis alt. Statt stundenlang aufs Display zu schauen und durch Social Media zu scrollen, wird wieder mehr Zeit im echten Leben verbracht. Und das geht ja gerade bei uns hier im Sommer im 100,5 Revier einfach mega gut. Eine Runde schwimmen im Eschweiler Blausteinsee, die Joggingrunde am Effelder Waldsee, mit dem Fahrrad durch die Eifel oder einfach einen Spaziergang über den Aachener Lußberg oder den Karl-Alexander-Park in Basweiler. Herrlich.
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0: Auf dem Weg zum Wocheneinkauf hört ihr gleich noch Taylor Swift. Parkplatzsuche zu Open Light gleich.
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2: Hallo 100,5 Revier. Um 4:35 habe ich tatsächlich keine Meldungen für euch. Kommt gut an euer Ziel.
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2: 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Ma, die Liste ist ein bisschen länger. Geblitzt werdet ihr in Aachen auf der verlauten Heidener Straße. Danke an Hubert. Dann gibt's noch einen weiteren Blitzer in Aachen Richterich auf dem Fettschauer Weg. Da ist 30er Zone. Danke an Ruth. In Würseln gibt's eine Knipser auf der Aachener Straße Höhe Kaisersruh. Das hat Jonas gesehen. Und dann noch ein Blitzer in Simmerrad Einruhr auf der Ruhrstraße. Danke an Linda. Alle Blitzen könnt ihr auch jederzeit nachschauen in der 100,5 App. Und sie weiterhin melden. Schreibt mir eine WhatsApp an die 01578 212 1005 und warnt die anderen.
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2: Mein Name ist Marc Schlösser. Jetzt freuen wir uns über Taylor Swift, Opalite. Schönes Wochenende euch.

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Natürlich nehmen wir den Sommerhit aus dem letzten Jahr mit in den neuen Sommer. Golden auf 100,5, das Hitradio. Ja, und das ist doch erstmal ein schönes Wochenende hier mit uns. Wir können uns auch darauf freuen, dass das Wetter so langsam wieder besser wird, ne? Ich weiß, gerade fällt das noch so ein bisschen schwer zu glauben, aber wenn wir mal auf den Trend für die nächsten 10 Tage gucken, dann gibt's leuchtende Augen. Ab nächster Woche gibt es Schritt für Schritt mehr Sonne und es wird wärmer. Und dann pünktlich zum nächsten Wochenende knacken wir am Freitag an einigen Orten sogar wieder die 30 Grad. Das sind doch erstmal gute Aussichten. Bis dahin machen wir uns noch gute Laune mit der aktuellen Single von Fastboy, Beautiful Life.

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0: Hallo 100,5 Revier, wir haben jetzt 5 vor 5 und ich habe noch eine Meldung für euch von der A4 Herlen Richtung Aachen. Da haben wir 1 Kilometer Stau vor dem Grenzübergang Fettschau, aktuell 5 Minuten länger da. Allen unterwegs eine gute Fahrt.
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0: 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Geblitzt werdet ihr in Aachen auf der verlauten Heidener Straße und nochmal in Aachen-Richterich auf dem Fettschauer Weg. Achtung, da ist eine 30er-Zone. Dann haben wir noch eine Blitze in Würseln auf der Aachener Straße, Höhe Kaisersruh. Und in Simmerath gibt's noch teure Fotos auf der Ruhrstraße in Einruhr. Danke an Hubert, Jonas, Linda und Ruth fürs Durchgeben. Alle Blitzen könnt ihr auch nachschauen in der 100,5 App. Und wenn ihr noch was gesehen habt, schreibt mir einfach flott eine WhatsApp an die 01578 212 1005.
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0: Hallo ihr Lieben, entspannten Samstag wünsche ich euch. Ihr solltet auf jeden Fall jetzt noch dranbleiben, es gibt nämlich noch was zu gewinnen. Aber erstmal machen wir uns gute Laune mit Musik von Alex Warren, Lana Del Rey und David Guetta. Und mein Name ist Max Schlösser. Macht euch eine gute Zeit an diesem Wochenende.

0: Gone, gone, gone auf 100,5, das Hitradio, Tag zusammen. 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

0: Der gemütliche Samstagabend rückt immer näher. Gleich gucken wir WM oder unsere Lieblingsserie weiter. Bis dahin noch Ray Gavi. Take This Heart in ein paar Minuten für euch.
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0: Hallo ihr Lieben, wir haben jetzt 5:05 und es ist nicht mehr so viel los auf den Straßen. Eine Meldung habe ich noch für euch. A4 Herlen Richtung Aachen, da haben wir weiterhin 1 Kilometer Stau vorm Grenzübergang Fettschau. Aktuell plus 5 Minuten. Gute Fahrt euch!
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0: 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Blitzen haben wir in Aachen auf der Verlauten Heidener Straße und dann nochmal in Aachen Richterich auf dem Fettschauer Weg. Da ist eine 30er-Zone. Dann gibt es noch eine Blitze in Würseln auf der Aachener Straße, Höhe Kaisersruh. Und in Simmerath-Einruhr werdet ihr auf der Ruhrstraße geknipst. Danke an Hubert, Jonas, Linda und Ruth fürs Melden. Alle Blitzen könnt ihr auch nachschauen in der 100,5-App und mir weitere durchgeben. Per WhatsApp an die 015 78 212 1005.
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Kamrad Friends auf 100,5, das Hitradio. Ich hoffe, ihr habt eine gute Zeit. 200 Euro für eine Tageszeitung. Klar, zahlt man mal eben, ne? Zumindest, wenn man Fans von Harry Styles ist. Der hat ja gerade jede Menge Konzerte in Amsterdam gespielt. Inzwischen ist er weitergezogen nach London. Doch bevor Harry die Niederlande verlassen hat, gab es noch eine Dankesbotschaft an seine Fans. Aber nicht irgendwie über Insta oder so. Nein, Harry hat sich eine Anzeige in der Zeitung gekauft und dafür dann einen handschriftlichen kleinen Text geschrieben mit der Botschaft: Ich kauf von jou, ich liebe euch. Die Fans reißen sich jetzt um die Zeitung. Online wird die Ausgabe teilweise für 200 Euro verkloppt, ja? Da hättet ihr auch eine Karte für Harry Styles kaufen können. Aber einen Gewinner gibt's auf jeden Fall, die Zeitung. Die freut sich nämlich jetzt über die beste Auflage seit 20 Jahren. Jetzt die aktuelle Single von Harry Styles für euch, American Girls.

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0: Hallo 100,5 Revier, wir haben jetzt 5 vor 6 und ja, ist ein bisschen was los jetzt wieder auf den Straßen. Wir starten mit einer Warnmeldung. Vorsicht bitte im Kreuz-Jacquarath, im Übergang zur A61. Auf der A61 hat es einen Unfall gegeben, da ist auch aktuell ein Hubschrauber-Einsatz und es befinden sich Personen auf der Fahrbahn. Fahrt da also bitte besonders vorsichtig und es kann auch gut sein, bis jetzt habe ich da noch nichts, aber dass sich jetzt in den nächsten Minuten auch ein Rückstau auf die A44 bildet. Dann kommen wir zu den Staus. A4, Herlen Richtung Aachen, da haben wir 1 Kilometer Stau vor dem Grenzübergang Fettschau, aktuell plus 5 Minuten. Und in den Niederlanden haben wir noch die A72, Maastricht Richtung Roermond, 3 Kilometer Stau zwischen Maasbracht und Roermond Ost, da dauert es aktuell eine halbe Stunde länger für euch. Haltet durch und gute Fahrt.
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0: 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Da haben wir Blitzen in Aachen auf der Verlautenheidener Straße. Dann nochmal in Aachen-Richterich auf dem Fettschauerweg. Da ist eine 30er-Zone. In Würseln gibt es teure Fotos auf der Aachener Straße Höhe Kaisersruh. Und in Simmerath-Einruhr steht auch noch eine Blitze auf der Ruhrstraße. Danke an Hubert, Jonas, Linda und Ruth fürs Durchgeben. Und wie immer findet ihr alle Blitzen auch in der 100,5 App. Es ist Samstag, 18 Uhr, Zeit für euren Party-Mix am Wochenende. Jetzt mit Enrico Ostendorf in The Mix. Mein Name ist Max Schlösser, ich bin raus. Hoffe, ihr hattet einen wunderschönen Samstag. Genießt morgen den Sonntag noch. Und dann hören wir uns nächstes Wochenende wieder. Bis dahin, ciao.
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Olivia Dean mit So Easy to Fall in Love.

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Teddy Swims mit Mr. Know-It-All.